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1: Mit Hannes Haab. Die Wienerinnen und Wiener erledigen die meisten täglichen Wege großteils umweltfreundlich. Entweder zu Fuß oder mit den Öffis, zeigt heute eine Auswertung der Bundeshauptstadt. Ein Drittel nutzt täglich die Öffis, leicht weniger gehen zu Fuß. Knapp über 10% fahren mit dem Rad. Trotzdem ist der Individualverkehr mit Autos, Motorrädern oder Mopeds mit über einem Viertel um fast 1% gestiegen. Aus diesem Grund will die Stadt vor allem in den äußeren Bezirken Radwege und Öffi-Infrastruktur ausbauen und verbessern. In Freundorf im Bezirk Tulln ist heute Nachmittag eine Lagerhalle abgebrannt. Über 200 Feuerwehrleute haben aber ein Übergreifen auf ein Bürogebäude und eine Garage verhindert. Verletzt wurde niemand. Geldsorgen bestimmen den Alltag der Österreicherinnen und Österreicher immer öfter. Nur noch 6 von 10 schätzen ihre finanzielle Lage zumindest eher gut ein. Im November waren es noch fast 70%, steht in einem aktuellen IMAS-Report. Für 4 von 10 hat sich die Lage seit Herbst verschlechtert. Besonders hart trifft es Geringverdiener. Das zeigen auch die Zahlen der Schuldnerberatung. Fast 8.800 Privatkonkurse hat es im Vorjahr gegeben. Häufigster Grund ist Jobverlust oder schlechteres Einkommen gewesen. Nikotinbeutel, also kleine Päckchen, die zwischen Oberlippe und Zahnfleisch gesteckt werden, werden immer beliebter, vor allem bei jungen Menschen, auch weil sie gezielt an sie vermarktet werden. Als Lifestyle-Produkt kritisiert die Weltgesundheitsorganisation WHO und schlägt Alarm. Der Verkauf der Beutel ist binnen eines Jahres um über die Hälfte gestiegen. Problematisch ist auch, dass sie teilweise stärker abhängig machen als Zigaretten, warnt Vivid, die Fachstelle für Suchtprävention. Fans aus Österreich und aus ganz Europa sind im Song Contest Fieber. Seit vergangenen Sonntag hat das Eurovision Village am Wiener Rathausplatz schon mehr als 70.000 Besucher gezählt. Wie geplant wird morgen ab 12 Uhr der Universitätsring gesperrt, um noch mehr Fans Platz beim Public Viewing zu bieten. Das Village öffnet um 14 Uhr. Die Polizei erinnert nochmal, dass Taschen jeder Art sowie Regenschirme nicht erlaubt sind.
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0: kommen wir nun zum Wetter für die Steiermark.
1: Heute zeigt sich der Himmel meist grau. In der nördlichen Obersteiermark muss man die meiste Zeit mit Regen rechnen, während oberhalb von 1200 bis 1400 Metern Schneefall möglich ist. Auch im Süden sind rund um Mittag vereinzelt Schauer unterwegs. Die Höchstwerte liegen zwischen 6 und 15 Grad. Momentan messen wir 8 Grad in Graz, 2 Grad in Schladming und 5 Grad in Liezen. Das waren die aktuellen Wetterinformationen.
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1: Es ist kurz nach 6 Uhr und momentan kommen Sie ohne längere Verzögerungen oder Staus voran. Kommen Sie gut an Ihr Ziel.

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1: Mit Hannes Harp. Die Wienerinnen und Wiener erledigen die meisten täglichen Wege großteils umweltfreundlich. Entweder zu Fuß oder mit den Öffis, zeigt heute eine Auswertung der Bundeshauptstadt. Ein Drittel nutzt täglich die Öffis, leicht weniger gehen zu Fuß. Knapp über 10% fahren mit dem Rad. Trotzdem ist der Individualverkehr mit Autos, Motorrädern oder Mopeds mit über einem Viertel um fast 1% gestiegen. Aus diesem Grund will die Stadt vor allem in den äußeren Bezirken Radwege und Öffi-Infrastruktur ausbauen und verbessern. In Freundorf im Bezirk Tulln ist heute Nachmittag eine Lagerhalle abgebrannt. Über 200 Feuerwehrleute haben aber ein Übergreifen auf ein Bürogebäude und eine Garage verhindert. Verletzt wurde niemand. Geldsorgen bestimmen den Alltag der Österreicherinnen und Österreicher immer öfter. Nur noch 6 von 10 schätzen ihre finanzielle Lage zumindest eher gut ein. Im November waren es noch fast 70%, steht in einem aktuellen IMAS-Report. Für 4 von 10 hat sich die Lage seit Herbst verschlechtert. Besonders hart trifft es Geringverdiener. Das zeigen auch die Zahlen der Schuldnerberatung. Fast 8.800 Privatkonkurse hat es im Vorjahr gegeben. Häufigster Grund ist Jobverlust oder schlechteres Einkommen gewesen. Nikotinbeutel, also kleine Päckchen, die zwischen Oberlippe und Zahnfleisch gesteckt werden, werden immer beliebter, vor allem bei jungen Menschen, auch weil sie gezielt an sie vermarktet werden. Als Lifestyle-Produkt kritisiert die Weltgesundheitsorganisation WHO und schlägt Alarm. Der Verkauf der Beutel ist binnen eines Jahres um über die Hälfte gestiegen. Problematisch ist auch, dass sie teilweise stärker abhängig machen als Zigaretten, warnt Vivid, die Fachstelle für Suchtprävention. Fans aus Österreich und aus ganz Europa sind im Song Contest Fieber. Seit vergangenen Sonntag hat das Eurovision Village am Wiener Rathausplatz schon mehr als 70.000 Besucher gezählt. Wie geplant wird morgen ab 12 Uhr der Universitätsring gesperrt, um noch mehr Fans Platz beim Public Viewing zu bieten. Das Village öffnet um 14 Uhr. Die Polizei erinnert nochmal, dass Taschen jeder Art sowie Regenschirme nicht erlaubt sind.
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0: kommen wir nun zum Wetter für die Steiermark.
1: Heute zeigt sich der Himmel meist grau. In der nördlichen Obersteiermark muss mit Regen gerechnet werden, während oberhalb von 1200 bis 1400 Metern Schneefall möglich ist. Auch im Süden sind rund um Mittag vereinzelt Schauer unterwegs. Die Höchstwerte liegen zwischen 6 und 15 Grad. Momentan messen wir 6 Grad in Kapfenberg, 3 Grad in Leoben und 8 Grad in Graz. Das war das Wetter.
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1: Es ist kurz nach 7 Uhr und es gibt momentan keine größeren Verkehrsbehinderungen oder längere Staus. Gute Fahrt und passen Sie auf sich auf.

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1: Mit Helene Feichtenhofer. Schönen guten Morgen. Weil viele Österreicherinnen und Österreicher die Bildungskarenz quasi als Verlängerung der Babykarenz genutzt haben, hat die Regierung das Modell mit Jahreswechsel mit der Weiterbildungszeit ersetzt. Beantragen kann man das neue Modell ab 8. Juni. Bei den Voraussetzungen hat die Regierung aber ordentlich nachgeschärft, sagt uns Martin Schmidhuber von der Arbeiterkammer.
2: Es muss eine bestimmte Zeit zwischen Elternkarenz und der neuen Weiterbildungszeit bestehen. Und ich muss auch 12 Monate vor Antragstellung ununterbrochen arbeitslosenversicherungspflichtig in Österreich beschäftigt gewesen sein. Und dann ist es wichtig, ich brauche auch weiterhin eine Vereinbarung mit meinem Arbeitgeber. Auch der Arbeitgeber muss nach wie vor zustimmen.
1: Die Arbeiterkammer rechnet, dass sich die Anträge in Grenzen halten werden. Zwei Wanderer aus Österreich und Deutschland werden seit gestern in den Bergen der norditalienischen Region Friaul vermisst. Der Motorroller der beiden Männer wurde verlassen entdeckt, von ihnen fehlt aber jede Spur. Eine groß angelegte Suchaktion ist bislang erfolglos geblieben, heute soll sie weitergehen. Schon zum zweiten Mal muss der Untreueprozess gegen Ex-FPÖ-Vizekanzler Strache verschoben werden. Die Auftaktverhandlung kommenden Dienstag fällt wieder flach, berichtet die Presse. Diesmal soll es organisatorische Probleme mit dem beisitzenden Richter des Schöffensenats geben. Im Untreueprozess geht es um eine von der FPÖ abgeschlossenen Lebensversicherung. In Wien ist für den Nachmittag eine Großdemo gegen Israels Teilnahme heute im Song Contest-Finale geplant. Die Veranstalter rechnen mit 3000 Teilnehmern. Auch mehrere Länder wie die Niederlande oder Spanien boykottieren heuer den Song Contest, weil Israel mit dabei ist. Hollywood-Star John Travolta hat beim Filmfestival in Cannes die goldene Ehrenpalme für sein Lebenswerk bekommen. Travolta ist aus Filmen wie Grease oder Pulp Fiction bekannt.
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4: Einen wunderschönen Vormittag und somit herzlich willkommen aus Semriach in der Sendung Wo Musik daheim ist. Das ist die Folge 3 und meine sehr geschätzten Hörer und Hörerinnen, das Besondere heute dabei. Ich darf gemeinsam mit meinem Stargast Marlena Martinelli ein Frühstück genießen in ihrer Heimat und wir dürfen über so viel sprechen. Marlena, schönen guten Morgen und ich hoffe natürlich, dir geht es gut und ich hoffe, du bist munter.
5: Einen wunderschönen guten Morgen und ich freue mich voll, dass du heute bei uns in Semriach bist.
4: Wir haben uns ja schon oft hier getroffen in deiner Heimat, da hier beim Trattner noch niemals zuvor. Marlena, was bedeutet für dich Heimat?
5: Sehr, sehr viel. Das ist für mich das Schönste, immer wenn ich von den Auftritten heimgekommen bin, heim, wenn ich die Ortstafel gesehen habe, Semriach. Das ist für mich so was Beruhigendes, da weiß ich, da bin ich daheim, da bin ich aufgewachsen und es gibt nichts Schöneres, weil die Menschen da so lieb sind. Ich fühle mich richtig wohl da.
4: Was sie alles so zu Hause macht und vor allem auch, was sie aktuell jetzt als Sängerin so vorhat, über all das plaudern wir gleich. Bleiben Sie unbedingt mit dabei, stehen Sie heute mit uns auf und wir stimmen uns natürlich gleich einmal ein mit einem sehr, sehr tollen Hit von Marlena Martinelli.

0: wir nun zum Wetter für die Steiermark.
1: Heute zeigt sich der Himmel meist grau. In der nördlichen Obersteiermark muss mit Regen gerechnet werden, während oberhalb von 1200 bis 1400 Metern Schneefall möglich ist. Auch im Süden sind rund um Mittag vereinzelt Schauer unterwegs. Die Höchstwerte liegen zwischen 6 und 15 Grad. Momentan messen wir 3 Grad in Schladming, 6 Grad in Liezen und 5 Grad in Leoben. Das waren die aktuellen Wetterinformationen.
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1: Es ist kurz nach 8 Uhr und aktuell melden wir keine lang andauernden Verkehrsbehinderungen oder Staus. Kommen Sie gut an Ihr Ziel.

0: So lässt es sich aufstehen mit schönster Schlagermusik von Marlena Martinelli kommend. Marlena, was bist du denn so für ein Frühstückstyp? Stehst du gern früh auf, um ja reichhaltig zu frühstücken?
1: Ich frühstücke tatsächlich sehr, sehr gerne. Also das ist für mich das Wichtigste am ganzen Tag. Frühstücken, das ist, ich liebe das und ich genieße das. Und wenn ich Zeit habe, ist es ja noch schöner, weil dann richte ich mir richtig was Tolles her mit Obst und alles Mögliche, sehr viel Gemüse auch und da ist alles dabei. Und dann genieße ich das so richtig. Und wenn man so unterwegs ist, liebe ich es, im Hotel zu frühstücken. Das ist so schön.
0: Schau mal einen an, da haben wir schon was dazugelernt. Apropos lange zu frühstücken, das bedeutet auch so aller Art Brunch.
1: Ja, stimmt. Und wenn meine Freundinnen Zeit haben zum Beispiel, wir lieben gemeinsam zu brunchen. Das ist genau unseres.
0: Na, schau mal an, dann brunchen wir heute gemeinsam rein in diesen Samstag. Marlena, wir haben natürlich heute auch 1, 2, 3 Themen zu besprechen. Viele haben natürlich auch deine Geschichte mitbekommen, auch hier auf Radio VM1 in den letzten Tagen und Wochen dementsprechend. Ich glaube, man ist sehr glücklich, auch in deinem Sinne, dass jetzt der Sommer kommt, dass die warmen Tage kommen und dass es einem vor allem gut geht und dass man auch hier in Semreach so ein bisschen die Natur genießen darf.
1: Auf alle Fälle. Also ich habe eine schlimme Zeit gehabt, 2025, das war wirklich nicht einfach, aber ich habe mich zurückgekämpft und ich bin jetzt wieder da und ich schaue nach vorne und mir geht's richtig gut und das ist das Allerschönste überhaupt.
0: Was da alles passiert ist, das werden wir in dieser ersten Stunde besprechen dürfen. Wie aber Marlena Martinelli mit Musik begonnen hat, das erzählen wir Ihnen gleich. Bleiben Sie unbedingt mit dabei, heute, wenn es da heißt, wo Musik daheim ist, aus der wunderschönen Gegend rund um Semreach.

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1: Vielleicht hören Sie es auch akustisch. Wir sind am Frühstücken. Wir starten gemeinsam mit Marlena Martinelli in diesen Samstag. Marlena, wir sind in der ersten Rubrik angekommen. Dein persönlicher Lieblingsplatz. Wo kann ich denn da finden?
2: Da gibt's viele, wo ich gern bin. Und zwar bei unserem Hausberg, der Schöckl. Man sieht ja direkt da rauf. Da ist es wunderschön, da bin ich sehr gerne. Und es gibt auch verschiedene Waldwege, wo ich gern wandern gehe, wo man einfach die Ruhe findet und das genieße ich. Da gibt's dann auch keine Kopfhörer oder sonst irgendwas. Da höre ich wirklich nur die Geräusche vom Wald, die ganzen Vögel. Das ist einfach wunderschön für mich. Das beruhigt mich total.
1: Apropos beruhigen, wir machen aber zur Beruhigung jetzt wieder weiter mit Musik, mit deiner Lieblingsmusik auf Radio VM1. Da spielen wir jetzt die Edelseher mit deinem Lieblingslied seitens der Edelseher.
2: Ja, ich habe mir gedacht, das passt heute ganz gut. Das muss ein Steirer sein.
1: Machen wir das sehr, sehr gerne. Wir, meine Damen und Herren, bleiben natürlich hier beim Trattner. Sie bleiben bei uns mit dabei. Und Marlena, dann müssen wir wirklich unseren Zuhörern erklären, wie Marlena Martinelli eigentlich zur Musik gekommen ist. All das gleich.

0: Da wird heute in Semrach gefrühstückt und wir plaudern über das ganz spezielle Leben von Marlena Martinelli. Marlena, auf meiner Liste steht da oben, ja, jetzt ist es soweit, wir erklären unseren Zuhörern zu Hause, wie du zur Musik gekommen bist. Und da ist, glaube ich, die Familie, deine Familie, allgegenwärtig gewesen, oder?
1: Auf jeden Fall. Mein Papa hat immer schon musiziert, der hat auch eine eigene Gruppe gehabt und immer bei uns zu Hause geprobt. Und wir haben halt immer zugehört und ich habe dann einmal leise so mitgesungen, die zweite Stimme. Und dann ist mein Papa schon aufmerksam geworden, hat er sich gedacht, die kann ja singen, das ist gut. Dann hat er mit mir immer gemeinsam gesungen, bei den Familienfeiern hat er mit mir immer also wunderschöne Lieder gesungen und dann haben wir gedacht, das taugt mir voll. Und dann hat mein Papa gesagt, wir könnten ja eine Familienmusik gründen und das haben wir dann gemacht. Dann haben wir die Martinellis geheißen, meine drei Geschwister und ich mit dem Papa. Und ja, so hat das Ganze begonnen, bis dann der Walter Reischl von den White Stars zu mir gekommen ist und gesagt hat, Marlena, möchtest du nicht Schlagersängerin werden? Also die könnte man so gut vorstellen auf der Bühne als Schlagersänger. Und ich denke mir, ja, ich mein, ein Traum, weil ich war immer so ein Fan von der Claudia Jung und wollte das Gleiche machen. Und, aber ich hätte mich nie getraut, ich hätte auch nicht gewusst, wie soll ich das jetzt machen? Und dann hat mich der Walter Reischl voll animiert und gesagt, ja mach, nimm was auf, zum Beispiel was von der Claudia Jung und schick das an eine Plattenfirma. Das habe ich dann gemacht. Und dann haben die sich gemeldet und gesagt, ja, Marlena, wir machen eine Single.
0: Also ich nehme mal an, den Walter Reischl werden wir heute auch noch zu hören bekommen in dieser Sendung. Und Marlena, wir plaudern dann gleich weiter, denn bei dir ist es dann ziemlich schnell losgegangen mit den ersten großen Erfolgen. All das, wie gesagt, in wenigen Augenblicken, denn da plaudern wir in Semrach weiter mit unserem heutigen Stargast Marlena Martinelli.

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0: Dass dies heute eine spezielle Folge werden wird, das war mir von Anfang an klar, geschätzte Hörer und Hörerinnen von Radio VM1. Marlena, du sprichst es auch an. Du hast so viel von deiner Familie, auch von deinem Papa mitbekommen. Das vergisst man alles nicht mehr. Gehen wir gleich rein. Zu Beginn deiner Solo-Karriere, du warst natürlich bildhübsch, höchst begabt und auf einmal gibt's auch gleich diese ganz, ganz großen Erfolge. Nicht du warst, du bist es noch immer. Schau, wie sie mir anschaut, Marlena. Aber trotzdem, wenn man so einen Superstart hinlegt, so ehrlich muss man sein, ist es natürlich auch nicht immer leicht, das alles zu verstehen und zu verarbeiten. Hat es immer gut funktioniert? Wie war das für dich?
1: Also mir ist es dabei sehr gut gegangen, weil ich eine Familie gehabt habe, die was total hinter mir gestanden ist. Und ich war da immer... Wenn ich heimgekommen bin, war alles wie früher, wie ein kleines Kind war. Es hat mich jeder gleich behandelt. Es hat da keinen Unterschied gegeben. Ich meine, wir sind vier Kinder, also ich habe drei Geschwister und es, da war kein Unterschied da, dass ich jetzt da den Grand Prix gehabt habe. Und das, ich war trotzdem das Kind vom Bauernhof, so wie es früher war. Und das habe ich total schön gefunden, dass ich so behütet aufgewachsen bin. Und darum habe ich mir leichter dann, mit dem Ganzen umzugehen.
0: Bedeutet das auch, kann man das auch hier so sagen, in Semrach, dass dich die Leute auch normal behandelt haben? Also, dass du normal geblieben bist, das ist das eine. Aber dass man wirklich auch in Semrach gesagt hat, ja, Marlena Martinelli ist dann trotzdem, so wie sie es für uns war, immer eine nette Nachbarin, eine ganz, ganz nette Semracherin. Hat sich das in all diesen Jahren auch nie verändert?
1: Also, ich habe nie was gespürt, dass da was anders gewesen wäre, weil ich mich nicht verändert habe. Ich traue mir das wirklich sagen, weil nach den ganzen Jahren so viele Menschen auf mich zugehen da in Semrach und sagen, ma, du bist immer die Gleiche. Und das ist für mich dann ein positives, ein Kompliment, weil ich will mich nicht verändern. Ich will immer so bleiben und mir taugt es da in Semrach. Und da gehe ich nicht herum und da wird nur über mein Singen geredet, sondern über ganz andere Dinge. Und das ist mir so wichtig, dass man über alles reden kann. Wenn ich zum Spar einkaufen gehe, zum Beispiel, dauert das ewig. Da hole ich drei Sachen und kann sein, dass ich nach einer Stunde heimkomme, weil ich so viele Menschen treffe, mit denen ich mich dann dort unterhalte. Weil die wissen wollen, und wo singst du wieder und was machst du da und da. Und dann nehme ich mir wirklich die Zeit. Und ich finde es total schön, wenn sie mich ansprechen und wenn das ein normales Gespräch wird.
0: Eine echte bodenständige Semrachin. Und wir dürfen jetzt, wie gesagt, die Weizstars genießen, bevor es dann wieder die beste Musik von Marlena Martinelli gibt. Marlena, schönen guten Morgen nochmal, schön, dass du da bist. Und jetzt kommen wir dann gleich zum nächsten ganz, ganz spannenden Gesprächsthema.

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0: Ich war nie ein Casanova, so singen's die White Stars. Marlena, was macht einen typischen Casanova aus? Wir sprechen heute hier über alles bei unserem Frühstück beim Tratner.
1: Ja, das der typische Casanova, würde ich sagen, sitzt gerade vor mir, Daniel.
0: Wir müssen, glaube ich, das Interview kurz unterbrechen. Wir brauchen ein bisschen frische Luft. Nein, Spaß beiseite. War mir schon klar, dass diese Antwort kommt. Marlena, eine andere Antwort würde ich jetzt sehr spannend finden. Jetzt bist du 2003 bei diesem großartigen Grand Prix gewesen. Wir sprechen jetzt im Jahre 2026 von einem sehr, sehr spannenden Schlagerbusiness. Was hat sich denn da so alles verändert? Du darfst ruhig ehrlich sein.
1: Ja, also ich glaube, da können wir mit alle reden, die werden alle das Gleiche sagen, es hat sich extrem viel verändert. Wie du schon sagst, 2003 war bei mir der Grand Prix der Volksmusik. Das war so eine wichtige Sendung. Es ist so schade, dass es den nicht mehr gibt. Vor allem für die jungen Künstler, die was gerade anfangen und sich präsentieren wollen im Fernsehen. Ja, auch so, es ist sehr viel passiert. Es gibt so viele Sendungen nicht mehr. Die Schlagermusik und Volksmusik wird weniger gespielt. Gott sei Dank noch auf VM1. Ist so, sind wir sehr glücklich. Und ja, es ist durch Social Media natürlich auch eine andere Zeit geworden, muss ich ehrlich sagen. Also, das ist schon schwierig, dass man da jeden Tag was postet und vorne dabei ist. Das macht wahrscheinlich die Jüngeren tun sich da etwas leichter. Aber es ist halt eine andere Zeit jetzt. Und ja, ich habe es damals schöner empfunden.
0: Wollte ich gerade sagen, auch wenn sich die Zeiten geändert haben, die Liebe zur Musik, die ist bei dir noch immer da, das merkt man auch. Weißt du, was ich jetzt gerne machen würde? Ich würde gerne diesen Titel von dir, den du beim Grand Prix gesungen hast 2003, eben auch unseren Hörern präsentieren. Welcher war das denn?
1: Ja, der war Wenn Männer wüssten.
0: Ja, passt dir irgendwie wieder gut dazu. Kommen Sie mit uns gemeinsam gut in diesen Tag und starten Sie vor allem auch diesen Tag gut mit uns beiden, meine Damen und Herren. Das ist heute eine spezielle Ausgabe, wo Musik daheim ist, jetzt eben mit diesem Song, mit dem die Marlena 2003 beim Grand Prix war. Wo war der ganz genau? Wo war das Finale?
1: Das Finale war in München.
0: Wow, gratuliere ja. Nochmals dazu. Ja.

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1: So gefühlt, wenig frühgestückt habe ich selten so vorher in den ersten Minuten, weil wir über so viel plaudern. Marlena, wir müssen uns auch ein bisschen auf das Frühstück konzentrieren. Jetzt aber voller Fokus auf die Rubrik, die Quizfrage des Tages mit Marlena Martinelli. Marlena, 2003 war eben dein besonderer Moment beim Grand Prix. Es gab ja viele von dir, das müssen wir an dieser Stelle auch noch hinzufügen. Aber es hat in diesem Jahr auch ein österreichischer Kollege gewonnen namens...
2: Ja, das war der Marc Bircher mit Hey Dirndl, spürst du so wie...
1: Schau mal, die weiß ja fast alles noch. Aber jetzt kommt erst meine Frage. Das war ja der zweite österreichische Sieg dazumals in Folge. Ein Jahr davor hat es nämlich auch eine österreichische Band geschafft, sich diesen Sieg zu sichern. Marlena, das wäre jetzt meine Frage. 2002, wer hat da gewonnen? Ich gebe dir sogar noch einen Tipp. Die Band kam... und kommt nach wie vor aus dem Bundesland Kärnten. Was denkst du? Noch ein weiterer Tipp. Die Band hat nicht alleine diesen Titel gesungen, sondern mit einer Dame.
2: Nockalm und Stefanie, Wolke 7.
1: Ja, schau dir das an. Wahnsinn, genau so ist es. Aber die Zeit vergeht trotzdem, oder?
2: Ja, Wahnsinn. Also das hätte ich jetzt gar nicht gedacht, dass das schon 2002 war. Mhm. Wahnsinn. Aber war ein schöner Titel.
1: Ja. Schöner Titel, zwei ganz besondere Jahre für die österreichischen Interpreten. Den hören wir uns jetzt auch an, Marlena. Und dann eben biegen wir ein in ein großes, besonderes Sendungsfinale, was die erste Stunde betrifft. Und vor allem auch denken wir zurück, circa ein gutes Jahr ist es her, als nicht nur für Marlena Martinelli die Welt stillstand, sondern für ganz, ganz, ganz, ganz viele von uns.

0: Da sitzen wir gemeinsam, meine Wenigkeit und Marlena Martinelli. Wir lächeln, wir sind glücklich und trotzdem blicken wir jetzt noch einmal zurück. Es war der 10. Juli 2025, es war ein schöner Vormittag, so wie heute eigentlich mit deinen Freundinnen. Ja, und dann, die Stunden darauf, hat es etwas gegeben, Marlena, worüber es nicht leicht ist zu sprechen. Es ist ja da etwas passiert. Demzufolge gab es wirklich wochenlang auch einen Kampf deinerseits, den du Gott sei Dank geschafft und gewonnen hast. Vielleicht blicken wir einmal noch kurz zurück. Was ist da ganz genau passiert?
1: Ja, wie du schon gesagt hast, es war ganz ein normaler Tag. Wir waren gut drauf, meine Freundinnen waren da auf einem Café und dann war ich alleine zu Hause und bin gesessen am Handy und habe geschaut, die E-Mails durchgecheckt, wegen Auftritt und so weiter. Und dann auf einmal hat es mir einen extremen Stich im Nacken gegeben. Und das hat nicht aufgehört. Da denke ich mir, bin ich so verspannt, was ist denn da los? Und es ist immer schlimmer geworden und immer schlimmer. Und ich habe schon gemerkt, oh je, irgendwas passt nicht. Vielleicht habe ich einen Bandscheibenvorfall. Das war eigentlich mein erster Gedanke. Da denke ich mir, nein, ich brauche jetzt irgendwen, ich will jetzt nicht alleine sein. Und das war eine richtige Entscheidung. Dann habe ich mir gedacht, wen rufe ich schnell an, weil ich gewusst, es ist jetzt keiner von meiner Familie anwesend, die sind weiter weg. Ich rufe schnell meine Freundin an und dann ist sie gekommen und dann muss sie mal ins Haus kommen. Ist ja gar nicht so einfach, bis sie den Schlüssel gefunden hat. Und ja, und dann hat sie gesagt, na, so kennt sie mich nicht, wir brauchen die Rettung. Und ich habe schon gemerkt, mir ist immer schlechter und schlechter gegangen. Und dann ist die Rettung gekommen und dann auch schon gleich der Hubschrauber, weil die gesagt haben, ich brauche sofort. Also ich muss sagen, die Rettungskette hat so super funktioniert, weil sonst wäre ich sicher nicht mehr da, wenn das nicht alles so gepasst hätte von Anfang an. Und da bin ich sehr, sehr dankbar, vor allem LKH Graz bei der Neurochirurgie-Intensivstation. Die haben mir das Leben gerettet und das ist ein Wahnsinn, dass das alles so schnell dann gegangen ist. Ich bin dann reingekommen, die haben mich dann sofort operiert, also ich bin dreimal operiert worden. Und bin dann auch gleich ins künstliche Koma gelegt worden, 2 Wochen, und dann 2 Wochen die Aufwachphase in der Intensivstation.

0: Diesen musikalischen Titel, den Sie jetzt gehört haben, das war sozusagen nochmals die Geschichte, die Marlena Martinelli auch musikalisch erzählt und interpretiert. Marlena, ich kann mich sehr gut erinnern an deinen ersten Auftritt, an dieses ganz spezielle Comeback, das wir gemeinsam ja nicht nur gemeistert haben, sondern dass wir auch gemeinsam erleben durften. Ich glaube, das war für dich auch so ein Moment, da arbeitet man genau darauf hin. Lass uns kurz über diese Momente dazwischen plaudern, da merkt man, okay, man hat es geschafft, es ist ein weiter Weg. Wie hast du das alles so gut gemeistert?
1: Ja, ich war immer positiv drauf eingestellt. Ich habe gewusst, wie ich im Spital gelegen bin, weiß ich noch, wie es mir dann schon besser gegangen ist. Ich will wieder auf die Bühne. Das war für mich so ein Zeichen, jetzt musst du kämpfen, weil sonst geht's nicht mehr. Sonst schaffst du das vielleicht gar nicht mehr. Ich habe wieder zum Gehen lernen anfangen müssen. Ich habe nicht aufstehen können, ich habe nichts können. Und es war sehr schwierig mit der Stimme. Ich war richtig nervös, weil ich fast keine Stimme gehabt habe. Und dann haben die auch nicht gewusst, kommt die Stimme wieder so. Das war gar nicht so sicher. Also es war alles irgendwie noch in der Schwebe. Kann sie wieder singen? Kann sie das? Aber ich habe mir gedacht, nein, ich will da gar nicht nachdenken drüber. Ich schaffe das wieder. Und es war für mich so ein Ziel, dass ich, wie ich gehört habe, ich habe einen Auftritt in Kroatien im März, dass ich gesagt habe, ja, das nehmen wir an. Ich will da hin und ich schaffe das, dass ich da wieder auf der Bühne stehe. Das war für mich so ein Ziel und das habe ich dann auch geschafft.
0: Marlena, es gibt ja vielleicht ein paar Leute, die sagen, okay, in diesem Geschäft ist es normal, dass man ja etwas größer macht, dass man da ein bisschen mehr draus macht, als wirklich war. Ich sage das nur deswegen, weil es genau umgekehrt war. Es gibt da Geschichten, oder besser gesagt Personen, die es eben nicht geschafft haben, die genau das Gleiche erlitten haben, oder?
1: Ja, sehr viele. Also neben mir sind zwei Personen gestorben, leider an dem Gleichen. Und der eine war 27 und die andere war nicht viel älter. Und da kriegst du es halt mit und man hört auch immer wieder. Und es ist jetzt ganz arg, so viele Menschen reden mich an und sagen, ja, mein Cousin hat das Gleiche gehabt, der hat's nicht geschafft. Und ich habe immer nur das gehört. Und davor ja auch schon. Darum ist es für mich auch ein Wunder gewesen, wie ich dann wach geworden bin im Spital und was gesagt haben, du hast ein Aneurysma gehabt, was platzt das? Denke ich mir, da überlebt man ja gar nicht. Das war mein erster Gedanke.

0: Und ich habe es geschafft. Und das war für mich ein Zeichen, dann schaffe ich auch alles andere. Ich habe mir gedacht, nein, ich lasse mich da jetzt nicht irgendwie runterziehen. Natürlich könntest du jeden Tag verzweifelt sein, aber ich habe wirklich nur positiv gedacht. Und das hat mir so viel geholfen. Also, und auch natürlich der Halt von der Familie rundherum. Die waren ja alle so lieb und alle für mich da. Ohne meine Familie hätte ich es gar nicht so geschafft. Die haben mir das möglich gemacht, dass mir eben so gut geht.
1: Ich bin dem Herrgott dankbar, dass wir heute da sitzen, Marlene, und ich verspreche Ihnen eins zu Hause oder auch egal, ob Sie gerade im Auto unterwegs sind. Wir werden heute noch viel gemeinsam lachen. Marlene Martinelli und ihr Daniel Düsenflitzmüller, aber das ist eben eine Geschichte, die ab sofort auch zu deinem Leben dazugehört. Es gibt Musik und dann gehen wir gemeinsam rein in das erste große Sendungsfinale in dieser ersten Stunde.

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0: Es ist gar nicht so leicht, über solche Dinge zu sprechen. Wir sind sehr glücklich, dass heute Marlena Martinelli neben uns sitzt. Marlena, jetzt biegen wir kurz ein Richtung abschließende Frage in unserer ersten Stunde. Jetzt hat man das geschafft. Man genießt das alles wieder. Warst du vor deinem allerersten Auftritt als junges Mädel anders aufgeregt als wirklich vor diesem Comeback-Auftritt, der dann im Heuer im März stattgefunden hat? Kann man das irgendwie vergleichen?
1: Ja, kann man. Das hat sich komplett gleich angefühlt. Das echt.
0: Wirklich?
1: Das wirklich. Das war komplett das gleiche Gefühl, wie ich damals das erste Mal auf die Bühne gegangen bin. Erstens einmal habe ich nicht gewusst, schaffe ich jetzt diese Stunde auf der Bühne, weil das kannst du ja nicht üben daheim. Du übst ja nicht den Auftritt. Das geht ja gar nicht. Und es war dann auch Angst gehabt irgendwie, dass mir die Texte wohl alle noch im Kopf drinnen geblieben sind und so. Aber es hat alles super funktioniert. Ich bin so glücklich gewesen. Und ja, das war auch gleich wie beim ersten Auftritt. Ich war danach auch so glücklich.
0: Auch das hier und heute war unser erster Auftritt. Das war für Sie die erste Stunde, wie versprochen. Jetzt gibt's gleich noch weitere spannende Themen, die wir gemeinsam mit Marlena Martinelli besprechen dürfen. Wir genießen derweil noch immer das Frühstück. Sie bleiben uns hoffentlich mit dabei und gleich sind wir wieder zurück. Hier kommend aus Semriach.
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4: Mit Christina Adler. Ab dem 8. Juni kann in Österreich die neue Weiterbildungszeit beantragt werden. Diese ersetzt die bisherige Bildungskarenz. Die Regierung hat das Modell verschärft, weil es zuletzt oft genutzt wurde, um die Elternkarenz zu verlängern. Bei der Weiterbildungszeit gelten nun strengere Regeln. So muss ein gewisser Abstand zwischen Elternzeit und Weiterbildung liegen. Und auch welche Weiterbildung anerkannt wird, ist jetzt strenger. Martin Schmidhuber von der Arbeiterkammer.
5: De facto ist es so, dass bei der neuen Weiterbildungszeit der Fokus sehr stark auf die arbeitsmarktpolitische Sinnhaftigkeit gelegt wird, sozusagen wirklich Dinge streng geprüft werden, sind die Ausbildungsvorhaben am Arbeitsmarkt auch tatsächlich verwertbar.
4: Die Arbeiterkammer glaubt, dass sich die Anträge in Grenzen halten werden. Zwei Wanderer aus Österreich und Deutschland werden seit gestern in den Bergen der norditalienischen Region Friaul vermisst. Der Motorroller der beiden Männer wurde verlassen entdeckt, von ihnen fehlt aber jede Spur. Eine groß angelegte Suchaktion ist bislang erfolglos geblieben, soll heute aber weitergehen. Nach dem Hantavirus-Ausbruch auf einer Atlantikkreuzfahrt ist in Österreich nun eine zweite von drei Kontaktpersonen ausfindig gemacht worden. Die Person weist aber keine Symptome auf und wurde lediglich über die empfohlenen Maßnahmen informiert, teilt das österreichische Gesundheitsministerium mit. Das Risiko, dass sich jemand tatsächlich angesteckt hat, sei aber sehr gering. Der Eurovision Song Contest steuert heute aufs große Finale zu. Heute Abend wird entschieden, wer gewinnt. 25 Länder, darunter Österreich mit Starter Cosmo, kämpfen in der Wiener Stadthalle um den Titel des größten Musikbewerbs der Welt und damit um die Nachfolge von Vorjahressieger JJ mit dem Song Wasted Love.
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0: Und somit herzlich willkommen in der zweiten Stunde von Wo Musik daheim ist. Das ist die dritte Ausgabe heute, wirklich eine sehr emotionale. Marlena Martinelli ist mein Ehrengast. Wir verstehen uns seit Jahren sehr, sehr gut. Wir sind zu Gast in ihrer Heimat Semriach. Marlena, wir dürfen diese zweite Stunde heute eröffnen mit Oberkrainer Musik, damit ein jeder fit in diesen Samstagvormittag startet, wie wir beide das auch tun. Du hast es ja in der ersten Stunde erzählt, du hast auch einmal diese Musik gespielt, besser gesagt, diese Klassiker gesungen und besungen. Hat es für dich da ein Lieblingsstückel gegeben im Sinne der Oberkrainer Musik?
1: Ja, also ein Lieblingsstück. Mir gefällt alles. Alles, was gute Obergreiner Musik ist, gefällt mir. Aber wir haben damals sehr viel, also ich bin groß geworden mit den Grazer Spatzen. Und das hat mir immer irrsinnig gut gefallen. Wir sind da immer zum Spatzenfest hingefahren. Das war für mich einfach das Highlight. Das war einfach, und das hat mir einfach immer irrsinnig gut gefallen.
0: Das bedeutet, du warst zu Gast beim Schilcherhof. Ja. Und hast den Nachbarn vom Schilcherhof nicht einmal gekannt. Das bin nämlich ich. Schau dir mal an. Ja, und nie hat sie mich besucht. Passenderweise fällt mir gerade ein von den Grazer Spatzen. Da gibt's ja einen super flotten Titel, das Auf geht's. Und mit diesem starten wir eben rein in den Samstag, in einen schönen Samstag, den Sie hoffentlich nach wie vor mit uns hier auf Radio VM1 verbringen.

0: kommen wir nun zum Wetter für die Steiermark.
1: Heute zeigt sich der Himmel meist grau. In der nördlichen Obersteiermark muss man die meiste Zeit mit Regen rechnen, während oberhalb von 1200 bis 1400 Metern Schneefall möglich ist. Auch im Süden sind rund um Mittag vereinzelt Schauer unterwegs. Die Höchstwerte liegen zwischen 6 und 15 Grad. Momentan messen wir 9 Grad in Kapfenberg, 8 Grad in Bruck an der Mur und 7 Grad in Nürzuschlag. Das war unser Wetterüberblick.
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1: Es ist kurz nach 9 Uhr und aktuell gibt es keine längeren Staus oder Verzögerungen. Wir wünschen eine gute Fahrt.

0: Marlena, mit dir gemeinsam zu frühstücken macht einen Riesenspaß. Sie erzählt mir doch von ihren Ausflügen nach Ligist in meine Heimat. Wahnsinn, was du auch schon alles erleben durftest. Ich glaube, die Musik ist sowieso dir ein treuer Begleiter. Jetzt haben wir erfahren, dass die Oberkrainer Musik auch für dich ganz besonders war. Wer war denn eigentlich so zu Beginn deiner Karriere dein absolutes Vorbild? Claudia Jung haben wir schon gehört, aber hat es noch so jemanden gegeben, wo du gesagt hast, einmal möchte ich so wie die oder wie der sein?
1: Also gefallen haben mir sehr viele, da hat es viele tolle Künstler gegeben, aber nee, ich muss trotzdem sagen, ich habe die ganzen Lieder von der Claudia Jung gelernt zu Hause und das hat mir einfach ganz, ganz, ja, sie hat mich eigentlich inspiriert, dass ich die Musik mache.
0: Jetzt seid ihr bestimmt schon das ein oder andere Mal in all diesen Jahren gemeinsam auf der Bühne gestanden. Hast du ihr das auch mal erzählt?
1: Natürlich, da war ich draußen bei Immer wieder sonntags beim Stefan Ross und da war sie dabei und dann habe ich gesagt, dass ich eben immer schon Fan von ihr war und jetzt stehen wir gemeinsam auf der Bühne. Das war schon was ganz Besonderes. Ich habe überhaupt richtig Respekt gehabt und war total nervös, dass ich endlich diese Frau kennenlernen durfte.
0: Und neben Claudia Jung kenne ich noch eine weitere ganz perfekte Sängerin im Sinne des Schlagers. Die wollen wir jetzt wieder spielen für Sie, und zwar Marlena Martinelli. Bleibt mir noch ein bisschen hier. Meine Güte, ist das heute da schön in Semriach.

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1: Ja, da hat sie gut lachen, Marlena Martinelli. Sie hat's mitbekommen, wir sind in der Rubrik Schnell gefragt angekommen. Marlena, schnell gefragt bedeutet auch bitte schnell geantwortet, wenn es irgendwie geht. Ja, ab und zu kann der Herr Daniel Dissen-Blitzenbühl auch gemeint sein. Aber wir beginnen mit Satz Nummer 1. Wenn Marlena Martinelli etwas überhaupt nicht bereut in ihrem Leben, dann ist das Folgendes?
2: Dass ich Sängerin geworden bin.
1: Gute Antwort, ja, auch vollkommen verständlich. Wenn es, bleiben wir beim Musikthema, wenn es eine Musikrichtung gibt, die im Hause Marlena Martinelli niemals erklingen soll, das ist aber jetzt nicht negativ gemeint, aber wenn es eine Musikrichtung gibt, wo du sagst, ja, das muss ich nicht unbedingt haben, dann wäre dies?
2: Heavy Metal, also muss ich nicht unbedingt haben.
1: Und wenn es für Marlena Martinelli eine Urlaubsdestination gibt, wo sie immer wieder gern mal hinfährt oder hinreist, um ein wenig abzuschalten, dann ist dies, lass mich raten, Kroatien.
2: Kroatien, Rovin.
1: Weil?
2: Ich weiß nicht, da fühle ich mich so wohl. Da fahren wir seit Jahren immerhin 2-3 Mal im Jahr und für mich ist das schon wie Heimkommen irgendwie. Da gehe ich hin, da habe ich meine Lieblingsplätze dort und ich fühle mich da einfach wohl. Es ist wunderschön.

0: Marlena, Kroatien, du hast es erzählt, ist natürlich immer einen Ausflug wert. Wir müssen und dürfen heute natürlich auch ein bisschen was über Semrach erzählen, über deine Heimat. Du hast zuvor auch schon in der Sendung erklärt, die spricht man gerne an, weil man auch weiß, du nimmst da gern die Zeit für die Leute. Gehen wir noch einmal zurück zu diesem Thema, wie das dann eben alles passiert ist, wie es eben endlich dann wieder so weit war, dass Marlena Martinelli unter die Leute kann. Wie war das dann für dich? Sind die Leute dann sofort auf dich zugekommen? Hat man da eine gewisse abwartende Gestik erkennen können? Wie war das für die Leute und wie war das vor allem für dich?
1: Es war wunderschön, weil ich habe so viel Umarmungen bekommen. Ich weiß noch, wie ich das erste Mal zum Spar gegangen bin oder halt irgendwo einkaufen. Und alle haben es mir umarmt, dass so froh sind und dass für mich, dass wir so gute Gedanken geschickt haben und für mich gebetet haben. Und das war so lieb. Also ich muss noch einmal Danke sagen an alle, was jetzt zuhören. An alle, die was an mich gedacht haben und mir positive Gedanken geschickt haben, sage ich Danke. Das hat wirklich geholfen. Ich bin wieder da.
0: Sie ist nicht nur da, sondern sie ist so richtig gehend zurück. Ein paar Minuten bleiben uns natürlich noch, Marlena. Ein paar Fragen haben wir auch noch damit dabei. Eine ganz spezielle Rubrik. Aber jetzt folgt mal wieder für Sie Musik für und von VM1.
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0: ein Frühstück mit Marlena Martinelli genießen zu dürfen. Da sind wir heute in einer glücklichen Situation, Marlena. Einige werden ein bisschen neidisch sein. Wir haben heute keinen Stress und trotzdem ist es für dich ganz wichtig, auf eine Person nicht zu vergessen heute hier in dieser Sendung, auch im zweiten Teil bei Wo Musik daheim ist. Die wird man nämlich gleich musikalisch zu hören bekommen, weil sie zugleich auch eine ganz wichtige Person, vor allem in den letzten Monaten für dich war.
1: Ja, und zwar meine Freundin, meine Musikkollegin, die ist Tyrina und sie ist ja eine wunderbare Sängerin, eine wirklich sehr gute Sängerin und ich bin stolz, dass wir schon seit Jahren befreundet sind. Wir haben uns ja damals bei einer Musikreise in Kapstadt kennengelernt und ja, wir sind gleich draufgekommen, wir sind ziemlich gleich vom Typ, so lebensfrohe Menschen und am gleichen Tag Geburtstag und ja, wir passen wirklich gut zusammen.
0: Zum Vormerken für unsere treuesten Fans auf VM1, wann habt ihr Geburtstag?
1: Wir haben am 4. November Geburtstag, Skorpione sind wir.
0: Ja, das war eine wichtige Zusatzinfo. An dieser Stelle grüßen wir natürlich die Manu, also die Styrina. Wir spielen jetzt eine ganz besondere Melodie von ihr. Letzte Frage dazu, wenn man dann zu zweit einmal auf einer Bühne stehen darf, beziehungsweise ihr singt sie auch ab und zu gemeinsam, ist auch ein schönes Gefühl.
1: Ja, total. Und wenn sie bei mir zu Besuch ist, ist schon ab und zu passiert, dass wir nachher irgendwelche Lieder zusammen singen, zweistimmig, und das klingt echt gut. Vielleicht gibt es ja mal ein Duett, habe ich mir gerade gedacht. Das wär ja was.
0: Vielleicht bald. Sie hört ja auch heute zu. Also, liebe Manu, einfach rüber mit dir nach Semriach. Beim Dratner sind wir zu Gast und wir haben heute sehr, sehr gut gefrühstückt.

0: Ein paar Minuten verbleiben uns noch, Marlena. Dankeschön nochmal, dass du dir die Zeit genommen hast, hier zu Hause bei dir mit mir zu frühstücken. Wir haben ja heute hier da beim Trattner in deiner Heimatgemeinde nicht nur über viele lustige Themen gesprochen, sondern eben auch, wie das Leben so spielen kann, über schwierige Aufgaben. Marlena, blick mal ein wenig, ja, nach vorne. Du hast jetzt eine wundervolle Single aufgenommen, wo das Ganze auch nochmals, wenn ich das so sagen darf, ein bisschen verarbeitet wird deinerseits. Und viele, viele Fans von Marlena Martinelli sind jetzt natürlich schon gespannt, wie es da weitergehen mag. Gibt schon konkrete weitere Ziele, weitere Termine, die wir jetzt vielleicht exklusiv in meiner Sendung verraten dürften?
1: Ja, also heuer habe ich mir tatsächlich vorgenommen, ein bisschen kürzer zu treten. Das mache ich heuer schon. Na, vielleicht im Winter dann wieder, also zur Weihnachtszeit, so ein paar Konzerte mit dem Udo Wenders gemeinsam. Und ja, also nach dieser Single möchte ich gern wieder was wirklich so typisch Marlena Positives rausbringen. Und zwar, ich habe mir schon was überlegt, so einen Sommertitel hätte ich gern wieder. Ich bin ja schon wieder so in Planung. Das kommt garantiert. Und ja, auftrittsmäßig, ja, es gibt einige Auftritte, man kann es auch sehen bei mir auf der Homepage oder sonst auf Facebook, Instagram. Und ja, würde mich auf jeden freuen, der was mit besuchen kommt.
0: Du sprichst den Udo Wenders an. Der Udo ist ein super netter Kollege. Es gibt fast keinen, mit dem du dir so oft die Bühne teilst. Deswegen lassen wir ihn jetzt auch singen hier in unserer gemeinsamen Sendung. Hier ist er, der sympathische Kärntner Udo Wenders.
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0: Wo Musik daheim ist, das ist unsere neueste Folge, die aktuellste, wenn ich das so sagen darf. Folge Nummer 3 kommt aus Semriach, kommend von meiner Wenigkeit mit Marlena Martinelli. Und jetzt kommt noch eine Rubrik in diese Sendung rein, die mir einen großen Spaß macht. Was keiner über dich weiß, Marlena. Nicht mal vielleicht der Herr Moderator. Gibt's da die ein oder andere Story?
1: Also ich würde sagen, was keiner weiß, ist, dass ich öfter mal am Fußballplatz bin und einen ganz besonderen Menschen zuschaue.
0: Ich weiß es. Also du bist ja oft in einem großen Stadion. Ihr seid familiär gesehen große Fans von SK Sturm Graz. Aber da gibt's einen, der auch in Semriach spielt. Und ich war selbst bei einem Spiel mit dabei, wo du auch die Daumen gedrückt hast für diese jene Person. Ist auch spannend, oder? Wenn man das so ein bisschen mitverfolgen darf.
1: Ja, und zwar mein Sohn, der Marco.
0: Wollen wir das Geheimnis verraten? Jawohl, genau. Der Marco. Liebe Grüße an den Marco, der übrigens ein super Fußballer ist.
1: Ma, danke. Da freut er sich sicher. Ja, natürlich schaut man dann gerne zu. Also ich schaue wirklich, dass ich immer dabei bin. Auch wenn ich dann einen Auftritt habe, schaue ich, dass ich vorher noch, dass sich das irgendwie ausgeht, dass ich dabei sein kann. Und mitfiebere, und das ist natürlich ein ganz tolles Gefühl, wenn man sieht, wie viel Freude er dabei hat. Bei dem er ist lieber am Fußballfeld als wie auf der Bühne.
0: Er ist der geborene Manager, das war er schon immer. Aber jetzt sind ihm natürlich noch viele Daumen gedrückt, dass es weiterhin so erfolgreich vorangeht beim Fußballspielen. Wir biegen schon langsam ein in unser heutiges Sendungsfinale. Bleiben Sie uns noch ein bisschen mit dabei. Gleich spielen wir nämlich noch einen weiteren Hit von Marlena Martinelli. Das dürfen Sie auf keinen Fall versäumen.

0: Wir sind nach wie vor zu Gast im Sinne von Radio VM1 hier in Semriach beim Dratten. Und jetzt habe ich die große Ehre, den Gernot neben mir sitzen zu haben. Gernot, einen schönen Vormittag. Schön, dass du uns auch kurz beehrst. Der Dratten ist ja bekannt als das Seminarhotel schlechthin hier in Semriach. Aber wenn ich jetzt frech sein darf, da gibt's ja auch noch vieles mehr.
1: Das stimmt allerdings. Also wir sind nicht nur bekannt fürs Seminar. Wir haben natürlich sportliche Aktivitäten wie das Paddeln, Tennis, Bogenschießen und natürlich auch haben wir viel für Familien, die was einfach einen Kurztrip machen wollen oder einfach ein Dasein. Wie man am besten sagt, also einfach nur die Natur genießen, einfach einmal ein bisschen abschalten. Das ist einfach das Nonplusultra momentan.
0: Man erlebt mit der Familie eine schöne Zeit, man kann sich sportlich betätigen. All das in Semriach beim Dratner. Wie findet man ganz genau zu euch?
1: Ja, also wir liegen 25 Kilometer nördlich von Graz. Wir haben natürlich eine Bushaltestelle. Das ist sehr, sehr gut, muss ich wirklich sagen. Von Hauptbahnhof direkt erreichbar bei unserem Eingang hinten. Und ja, wie soll ich sagen, das Navi zeigt ja jeden Weg.
0: Genau so ist es. Mittlerweile findet man überall hin. Wir haben heute schon mit der Marlena drüber gesprochen. Auch die Marlena hat da ganz persönliche Verbindungen hier zu diesem Haus. Sie hat Veranstaltungen gemacht und irgendwie fühlt man sich da so wie in Semriach, dass ein jeder mit einem jeden kann. Würdest du auch sagen, Gernot, dass Semriach so eine Gemeinde ist in der Steiermark, wo man gemeinsam anpackt und wo man gemeinsam vieles erreichen kann?
1: Das stimmt auf jeden Fall. Man kriegt da die Resonanz von den Gästen, also wenn man herkommt oder die Leute checken ein übers Wochenende, sie reisen ganz anders ab. Sie sind entspannter, ruhiger, ja, schwer zu erklären, aber die Gäste sind einfach, ja, happy, sagen wir mal so.
0: Das muss man selbst erleben. Abschließende Frage, wir hören heute sehr oft den Begriff der Dratner, aber da gibt's ja auch noch das Schöckelhaus. Wie kann man das beides miteinander verbinden?
1: Ja genau, also die Familie Dratner ist seit 1912 in dem Gewerbe tätig und vom Großvater erbaut, dann mein Vater, mein Onkel haben weitergeführt, das ist dann in die 80er Jahre getrennt worden an die Söhne und ich habe sie jetzt 2021 dann wieder zusammengeführt, den Dratnerhof und den Schöckelblick und zusammen haben wir dann halt den Namen gegründet, der Dratner.
0: Da funktioniert die Fusionierung. Danke dir, alles, alles Gute, einen schönen Samstag und bis bald.
1: Danke.

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1: Noch sitzt sie ein paar Minuten neben mir, Marlena Martinelli. Marlena, wir haben über so vieles heute schon gesprochen. Apropos Hobbys und Co. Gibt's neben der Musik für dich noch ein weiteres tolles Hobby, wo du sagst, ja, da blühst du so richtig auf?
2: Ja, Hobbys habe ich schon viele. Ich gehe gern wandern, wie ich schon vorher erwähnt habe, aber shoppen mit meinen Freundinnen oder gerne frühstücken, zum Beispiel zum Trattner. Und da treffen wir uns halt und dann, das ist ganz wichtig. Also Freundschaften pflegen tue ich schon sehr.
1: Und es stimmt tatsächlich, Marlena, dass man auch zum Beispiel, wenn man mit Freundinnen shoppen geht, dass man da wirklich herunterkommt und über all das, was gerade so auf dieser Welt passiert, plaudern kann. Also da ist man nicht im Stress.
2: Nein, überhaupt nicht. Also wir genießen das richtig, das kann dann schon ein paar Stunden dauern. Aber es macht Spaß. Man shoppt ja auch dann ein bisschen für die Bühne.
1: Stimmt, irgendwie hat man das auch im Hinterkopf. Apropos Bühne und Co. Wir genießen jetzt nochmals Musik. Marlena, fällt da noch was ein, ganz spontan? Was könnte man denn heute noch spielen?
2: Also, was mir ganz gut gefällt, das muss ich jetzt ehrlich zugeben, ist der neue Song von Marc Bircher und von Daniel Düssenflitz. Amore Mio. Echt, diesen Titel würde ich so gern hören.
1: Ja, ich kann ja eh

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0: Wo Musik daheim ist, geht jetzt ins absolute Finale. Marlena, ja, wenn ich da sitze mit dir, dann habe ich noch gefühlt 1000 weitere Fragen und bin trotzdem nur froh, dass es dir so gut geht, dass du so positiv dem Ganzen entgegenblickst, auch wenn es in letzter Zeit nicht so einfach war. Wie wirst du heuer, wenn ich nochmal fragen darf, den 10. Juli, im letzten Jahr war es ja eben der 10. Juli, als das alles passierte, wie wirst du den 10. Juli 2026 heuer verbringen?
1: Ja, ich muss ehrlich sagen, ich kann es nicht sagen, ob ich da jetzt da Lust habe zu feiern, weil die meisten sagen, ja, das ist der zweite Geburtstag, aber es ist ja auch passiert. Es war ja auch was Schlimmes am 10. Darum, ich kann das erst beantworten, wenn das vorüber ist.
0: Wir feiern ab sofort jeden Tag und umso schöner ist das, wenn man das gemeinsam machen darf. Marlena Martinelli, ich danke dir aus tiefstem Herzen für die Zeit heute, für diesen super tollen Vormittag, für dieses angenehme Frühstücken mit dir. Alles, alles Gute weiterhin, bis auf ein baldiges Wiedersehen und die letzten Sekunden gehören natürlich dir hier in dieser Sendung.
1: Ja, ich sag danke, dass du heute bei uns warst in Semrach. War sehr, sehr schön, das Gespräch, und jetzt kommt eine Single, die heißt, passend jetzt da zum Abschied. Ich sing für dich ein Abschiedslied.
0: Seien Sie auch in der nächsten Woche wieder mit dabei, nächsten kommenden Samstag von 8 bis 10. Alles Liebe, alles Gute und Dankeschön, dass Sie heute mit dabei waren bei Wo Musik daheim ist von Ihrem Daniel Düsenflitz.
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3: Mit Christina Adler. In spätestens 3 Wochen sollte Österreich eigentlich die EU-Richtlinie zur Lohntransparenz umsetzen. Allerdings dürfte die Bundesregierung diese Deadline wohl verpassen. Helene Feichtenhofer mit den Details.
4: Ja, noch immer hat sich die Koalition nämlich nicht mit den Sozialpartnern einigen können, wie die neue Regelung umgesetzt werden soll. Vor allem die Wirtschaftskammer hat viele Bedenken, befürchtet eine Bürokratielawine. Mit der neuen Richtlinie sollen Unternehmen verpflichtet werden, den Arbeitnehmern zu sagen, wie viel die anderen im Unternehmen verdienen, die den gleichen Job machen, aufgeschlüsselt nach Geschlecht. Ab 100 Mitarbeiterinnen und Mitarbeitern müssen Unternehmen Einkommensberichte erstellen. Das soll helfen, die Lohnschere zwischen Frauen und Männern zu schließen.
3: Die letzten Nationalratssitzungen vor dem 7. Juni, in denen das neue Gesetz grundsätzlich beschlossen werden könnte, gibt's dann kommende Woche. Im Insolvenzverfahren gegen die Laura Privatstiftung von Rene Benko gibt es kommenden Montag die erste Prüfungstagssitzung. Gläubiger haben davor 1,7 Milliarden an Forderungen angemeldet. Wie viele davon anerkannt werden, wird sich am Montag zeigen. Und auch wie viel Geld noch in der Stiftung steckt. Diese hat zahlreiche Unternehmensbeteiligungen. Die aktuelle Waffenruhe zwischen der Hisbollah-Miliz im Libanon und Israel soll um weitere 45 Tage verlängert werden. Die Info aus dem US-Außenministerium, damit die Verhandlungen über Frieden zwischen dem Libanon und Israel weitergehen können. Die Hisbollah selbst ist bei diesen Verhandlungen nicht mit dabei. Israel und die Hisbollah bekämpfen sich außerdem trotz Waffenruhe weiter. Und Fußball. In der Bundesliga entscheidet sich heute Nachmittag, wer absteigt, und es kommt da zum großen Duell zwischen Blau-Weiß Linz und dem GRK. Die Linzer würden mit einem Sieg trotz gleicher Punktezahl mit den Grazern vorgereiht werden. Für den GRK wäre ein Unentschieden genug für den Ligaverbleib. Ankick ist um 17 Uhr.
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0: kommen wir nun zum Wetter für die Steiermark.
1: Heute zeigt sich der Himmel meist grau. In der nördlichen Obersteiermark muss mit Regen gerechnet werden, während oberhalb von 1200 bis 1400 Metern Schneefall möglich ist. Auch im Süden sind rund um Mittag vereinzelt Schauer unterwegs. Die Höchstwerte liegen zwischen 6 und 15 Grad. Momentan messen wir 12 Grad in Graz, 5 Grad in Schladming und 9 Grad in Bruck an der Mur. Das war unser Blick auf das Wetter.
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1: Es ist kurz nach 10 Uhr und momentan kommen Sie ohne längere Verzögerungen oder Staus voran. Gute Fahrt und passen Sie auf sich auf.

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1: Da bin ich jetzt mit der charmanten Stefanie am Tratschen, und zwar reden wir über den Rasen. Was sind so die wichtigsten Dinge, die man jetzt am Anfang macht?
2: Also die Vegetationsperiode ist jetzt im vollen Gange. Das heißt, man hat jetzt vielleicht schon 2 bis 3 Mal den Rasen gemäht.
1: Also ich sollte, bevor ich ans Vertikutieren denke, schon mal mähen.
2: Genau, das war wichtig, dass er voll im Saft ist. Dann vertikutiert man, somit entfernt man den Rasenfilz, die Moose, was sich jetzt im Winter gebildet hat. Der Rasen wird besser durchlüftet. Das ist einmal das Allerwichtigste, dass man es ein bisschen auflockert mit dem Rechen, dass wirklich die harte Erde wirklich weich wird, dass man Frische dazu gibt. Und dann am besten mit der sogenannten Mantelsaat das Ganze einsät. Das Besondere daran ist, dass die eine Wassernährstoffspeicherhülle hat um den Samen. Das bedeutet schnellere und gleichmäßigere Keimung. Und zudem, die Vögel fressen den nicht.
1: Die Mantelsaat. Gut, jetzt sehe ich den ein. Muss ich da gießen oder macht es die Natur?
2: Natürlich gießen. Natürlich braucht es dann Wasser.
1: Viel oder wie ist die Menge?
2: Ja, wenn man eingesät hat, natürlich viel. Ja, weil der Rasen soll dann tief wurzeln, dass er wirklich fest ist, dass er stark wird. Also leichtes Drübergießen bringt leider nichts.
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1: Mit Christina Adler. Bei der geplanten Sozialhilfereform in Österreich muss mehr Fokus auf Menschen mit Behinderungen oder chronischen Krankheiten gelegt werden. Das fordern nun die Grünen. Betroffene, die aufgrund ihrer Einschränkungen nicht arbeiten können, sollen künftig einen eigenen sogenannten Individualanspruch auf Sozialhilfe haben. Derzeit sind viele auf Unterhalt durch die Eltern angewiesen und das oft ihr ganzes Leben lang. Das müsse sich nun ändern, damit Betroffene finanziell unabhängiger leben können, fordern die Grünen. In spätestens 3 Wochen sollte Österreich eigentlich die EU-Richtlinie zur Lohntransparenz umsetzen. Doch die Bundesregierung konnte sich bisher noch immer nicht mit den Sozialpartnern einigen. Vor allem die Wirtschaftskammer hat da viele Bedenken. Mit der neuen Richtlinie sollen Unternehmen verpflichtet werden, den Arbeitnehmern zu sagen, wie viel die anderen verdienen, die im Unternehmen den gleichen Job machen. Aufgeschlüsselt nach Geschlecht. Ab 100 Mitarbeiterinnen und Mitarbeitern müssen Unternehmen Einkommensbescheide erstellen. Das soll dabei helfen, die Lohnschere zwischen Frauen und Männern zu schließen. Nach dem Hantavirus-Ausbruch auf einer Atlantikkreuzfahrt ist in Österreich nun eine 2. von 3 Kontaktpersonen ausfindig gemacht worden. Die Person weist aber keine Symptome auf und wurde lediglich über die empfohlenen Maßnahmen informiert, teilt das österreichische Gesundheitsministerium mit. Das Risiko, dass sich jemand tatsächlich angesteckt hat, sei aber sehr gering. Das Wiener Marktamt hat bei Kontrollen mehr als 75.000 illegal eingeführte Eier entdeckt und aus dem Verkehr gezogen. Die Eier kommen aus der Ukraine und waren ohne Stempel und ohne Nachweis, ob es sich um Bio-Eier oder welche von Hühnern aus Käfighaltung handelt. Der Bauernbund fordert nun schärfere Kontrollen.
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0: wir nun zum Wetter für die Steiermark.
1: Heute Nachmittag überwiegen die Wolken. In den Alpen hält sich stellenweise Nebel, während nördlich der Murmürzfurche immer wieder Regen fällt und oberhalb von 1200 bis 1500 Metern Schnee erwartet wird. Nach Süden zu regnet es nur vereinzelt und die Sonne zeigt sich hier vorübergehend. Die Temperaturen erreichen maximal zwischen 6 und 15 Grad. Momentan messen wir 9 Grad in Leoben, 8 Grad in Liezen und 11 Grad in Bruck an der Mur. Das waren die aktuellen Wetterinformationen.
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1: Es ist kurz nach 11 Uhr und aktuell gibt es keine längeren Staus oder Verzögerungen. Gute Fahrt und passen Sie auf sich auf.

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1: Mit Christina Adler. In Wien steigt heute das Song Contest-Finale und tausende Menschen werden das vor Ort miterleben. Dementsprechend groß sind da auch die Sicherheitsvorkehrungen. Auch ausländische Polizeibehörden werden da im Einsatz sein, sagt uns Landesvize-Polizeipräsident Dieter Zeffern.
2: Wir stehen mit unseren Partnerbehörden weltweit im engen Kontakt. Die Direktion für Staatsschutz und Nachrichtendienst koordiniert hier laufend den Informationsaustausch. Besonders hervorheben möchte ich die enge und vertrauensvolle Kooperation auch mit dem FBI, dem Federal Bureau of Investigations.
1: Alle, die in die Stadthalle zum Song Contest wollen, werden genau kontrolliert. Taschen sind verboten. Bei der geplanten Sozialhilfereform in Österreich muss mehr Fokus auf Menschen mit Behinderungen oder chronischen Krankheiten gelegt werden. Das fordern nun die Grünen. Betroffene, die aufgrund ihrer Einschränkungen nicht arbeiten können, sollen künftig einen eigenen sogenannten Individualanspruch auf Sozialhilfe haben. Derzeit sind viele auf Unterhalt durch die Eltern angewiesen und das oft ihr ganzes Leben lang. Das müsse sich nun ändern, damit Betroffene finanziell unabhängiger leben können, fordern die Grünen. Einen Großbrand hat es heute früh in Wilhelmsburg im Bezirk St. Pölten auf einem Bauernhof gegeben. Eine Halle mit Landwirtschaftsmaschinen war im Vollbrand. Mehr als 100 Feuerwehrleute waren im Einsatz und konnten verhindern, dass die Flammen aufs angrenzende Wohngebäude übergreifen. Verletzt wurde niemand. Auch Rinder und Hühner konnten in Sicherheit gebracht werden. Die Brandursache ist bisher noch unklar. Die Weltraumfirma SpaceX von Elon Musk plant im Juni ihren Rekordbörsengang. SpaceX will dabei bis zu 80 Milliarden US-Dollar bei Investoren einsammeln. Es wäre dann der mit Abstand größte Börsengang jemals.
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0: wir nun zum Wetter für die Steiermark.
1: Heute Nachmittag überwiegen die Wolken. In den Alpen hält sich stellenweise Nebel und nördlich der Murmürzfurche gibt es immer wieder Regen, während oberhalb von 1200 bis 1500 Metern Schnee fällt. Nach Süden zu regnet es nur vereinzelt und die Sonne zeigt sich auch hier nur vorübergehend. Die Temperaturen erreichen maximal zwischen 6 und 15 Grad. Momentan messen wir 10 Grad in Leoben, 9 Grad in Knittelfeld und 12 Grad in Bruck an der Mur. Das waren die Wetteraussichten.
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1: Es ist kurz nach 12 Uhr und momentan kommen Sie ohne längere Verzögerungen oder Staus voran. Kommen Sie gut an Ihr Ziel.

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1: Mit Christina Adler. Die Austro-Control ist wieder auf der Suche nach Fluglotsen. Wer Interesse am Job hat, kann am kommenden Montag beim Online-Rekrutierungstag mit dabei sein. Welche Voraussetzungen man für den Job mitbringen sollte, erklärt uns Markus Pohanka von der Austro-Control.
2: Hohe Konzentration, das ist schon notwendig als Fluglotsin und Fluglotsin. Man muss da schon sehr fokussiert sein, auch viele Dinge gleichzeitig wahrnehmen können, gerade beim Tower, den Blick aus dem Fenster, den Funkverkehr gleichzeitig, den Blick auf den Radarschirm. Das sind schon ganz spezielle Fähigkeiten, auf die man da trainiert wird. Das heißt, diese Hektik, die man vielleicht aus Filmen kennt, die verspürt man weniger.
1: Das Einstiegsgehalt für Fluglotsen liegt übrigens bei 6.600 Euro. Alle Infos gibt es online auf startfrei.at. Ab dem 8. Juni ist es möglich, Anträge für die Weiterbildungszeit zu stellen. Das ist quasi die neue Bildungskarenz. Die Regierung hat das Modell geändert, weil viele die Bildungskarenz genutzt haben, um die Babykarenz zu verlängern. Bei der Weiterbildungszeit gelten nun auch strengere Regeln. So muss ein gewisser Abstand zwischen Elternzeit und Weiterbildung liegen. Außerdem muss sich der Arbeitgeber ab einem Bruttoeinkommen von 3.465 Euro an der Förderung beteiligen. Auf den Malediven läuft nach einem schweren Tauchunfall weiter die Suche nach den Leichen von 4 vermissten italienischen Tauchern. Bisher konnte nur ein Toter geborgen werden. Die Gruppe war zu 5 in ein Höhlensystem unter Wasser getaucht und dürfte dort die Orientierung verloren haben. Die Suche ist sehr schwierig, auch wegen des schlechten Wetters. Laut Berichten waren die Italiener erfahrene Taucher und für ein Forschungsprojekt unterwegs. In Wien steigt heute das große Song Contest-Finale und tausende Menschen werden das vor Ort miterleben. Dementsprechend groß sind da auch die Sicherheitsvorkehrungen in Wien. Auch ausländische Polizeibehörden wie das FBI helfen mit. Alle, die in die Stadthalle zum Song Contest wollen, werden genau kontrolliert und Taschen sind übrigens verboten. Und Fußball. In der Bundesliga entscheidet sich heute Nachmittag, wer absteigt und es kommt da zum großen Duell zwischen Blau-Weiß Linz und dem GRK. Die Linzer würden mit einem Sieg trotz gleicher Punktezahl mit den Grazern vorgereiht werden. Für den GRK wäre ein Unentschieden genug für den Ligaverbleib. Anpfiff ist um 17 Uhr.
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0: wir nun zum Wetter für die Steiermark.
1: Heute Nachmittag überwiegen die Wolken. In den Alpen hält sich stellenweise Nebel und nördlich der Murmürzfurche gibt es immer wieder Regen, während oberhalb von 1200 bis 1500 Metern Schnee fällt. Nach Süden zu regnet es nur vereinzelt und die Sonne zeigt sich hier vorübergehend. Die Temperaturen erreichen maximal zwischen 6 und 15 Grad. Momentan messen wir 10 Grad in Kapfenberg, 9 Grad in Mürzzuschlag und 6 Grad in Schladming. Das war das Wetter.
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1: Es ist kurz nach 13 Uhr und aktuell melden wir keine lang andauernden Verkehrsbehinderungen oder Staus. Kommen Sie gut an Ihr Ziel.

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1: Mit Christina Adler. Die Suche nach zwei vermissten Wanderern in Kärntens italienischer Nachbarregion Friaul ist nun beendet worden. Ein 23-jähriger Österreicher und sein Begleiter, ein 24-jähriger US-Bürger aus Deutschland, konnten nur noch tot geborgen werden. Die beiden dürften in steilem Gelände abgestürzt sein. Zuvor war schon ihr Motorroller gefunden worden. Das schlechte Wetter hatte die Suche erschwert. Im Fall des schwer vernachlässigten Mädchens in Tirol hat sich herausgestellt, dass die 7-Jährige offenbar gar keine Schule besucht hat. Die Eltern hatten zwar Heimunterricht beantragt, seien aber nie zum verpflichtenden Gespräch mit der zuständigen Schule erschienen. Wie die Tiroler Tageszeitung berichtet hat, war auch die Kinder- und Jugendhilfe mehrfach mit der Familie in Kontakt. Das Mädchen ist Ende April in lebensbedrohlichem Zustand in die Klinik nach Innsbruck gebracht worden. Die Eltern sitzen mittlerweile in Untersuchung. Die Austro Control ist wieder auf der Suche nach neuen Fluglotsen. Wer Interesse am Job hat, kann am 18. Mai bei einem Online-Rekrutierungstag mit dabei sein. Grundvoraussetzungen für die Ausbildung sind neben der Matura ein gutes räumliches Vorstellungsvermögen, Stressresistenz und Englischkenntnisse. Die Verantwortung macht sich auch bezahlt. Das Einstiegsgehalt liegt bei etwa 6.600 Euro. Alle Infos gibt es auf startfrei.at. Die aktuelle Waffenruhe zwischen der Hisbollah-Miliz im Libanon und Israel soll um weitere 45 Tage verlängert werden. Die Info aus dem US-Außenministerium, damit die Verhandlungen über Frieden zwischen dem Libanon und Israel weitergehen können. Die Hisbollah selbst ist bei diesen Verhandlungen nicht mit dabei. Israel und die Hisbollah bekämpfen sich außerdem trotz Waffenruhe weiter. Ein 26-jähriger Salzburger ist auf einen Online-Anlagebetrug reingefallen. Er ist auf einer Unterhaltungsplattform auf eine Werbung gestoßen, die hohe Gewinne versprochen hat. Dafür sollte Geld auf ausländische Konten überwiesen werden. Der Mann hat daraufhin insgesamt 60.000 Euro eingezahlt. Als er bemerkt hat, dass es sich um einen Fake handelt, hat er Anzeige erstattet. Die Polizei ermittelt jetzt.
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0: wir nun zum Wetter für die Steiermark.
1: Heute Nachmittag überwiegen die Wolken. In den Alpen hält sich stellenweise Nebel und nördlich der Murmürzfurche gibt es immer wieder Regen, während oberhalb von 1200 bis 1500 Metern Schnee fällt. Nach Süden zu regnet es nur vereinzelt und die Sonne zeigt sich auch hier nur vorübergehend. Die Temperaturen erreichen maximal zwischen 6 und 15 Grad. Momentan messen wir 12 Grad in Bruck an der Mur, 6 Grad in Schladming und 9 Grad in Mürzzuschlag. Das war unser Blick auf das Wetter.
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1: Es ist kurz nach 14 Uhr und aktuell melden wir keine lang andauernden Verkehrsbehinderungen oder Staus. Kommen Sie gut an Ihr Ziel.

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1: Mit Christina Adler. In der Fußball-Bundesliga entscheidet sich heute, wer absteigt. Schlusslicht, Blau-Weiß Linz braucht im direkten Duell gegen den GAK einen Sieg für die Rettung. Nichts mehr mit dem Abstieg zu tun hat dagegen der WAC. Die Laberntaler mit Trainer Thomas Silberberger empfangen heute um 17 Uhr die WSG Tirol.
2: Ja, die Vorfreude ist riesig. Das erste Mal quasi ohne Druck Fußball zu spielen in der Laberntal Arena. Und ich freue mich auf das Match und wir werden alles dran setzen, dass wir den Heimsieg schaffen, weil wir ja unbedingt in dieses Playoff einziehen wollen. Die Mannschaft brennt drauf und wir wollen das unbedingt schaffen.
1: Bei einem Sieg würde der WAC am Dienstag in Ried antreten. Der Sieger aus dem Duell kämpft in Hin- und Rückspiel gegen den Fünften der Meistergruppe um den Startplatz in der Conference League Qualifikation. Im Fernduell um den Meistertitel kämpfen morgen Sonntag der LASK und Sturm Graz. Den Linzern reicht ein Punkt. Die Suche nach zwei vermissten Wanderern in Kärntens italienischer Nachbarregion Friaul ist nun beendet worden. Ein 23-jähriger Österreicher und sein Begleiter, ein 24-jähriger US-Bürger aus Deutschland, konnten nur noch tot geborgen werden. Die beiden dürften in steilem Gelände abgestürzt sein. Zuvor war schon ihr Motorroller gefunden worden. Das schlechte Wetter hatte die Suche zusätzlich erschwert. Das Wiener Marktamt hat bei Kontrollen mehr als 75.000 illegal eingeführte Eier entdeckt und aus dem Verkehr gezogen. Die Eier kommen aus der Ukraine und waren ohne Stempel und ohne Nachweis, ob es sich um Bio-Eier oder welche von Hühnern aus Käfighaltung handelt. Der Bauernbund fordert nun schärfere Kontrollen. Beim südkoreanischen Technologiekonzern Samsung könnte ein großer Streik vielleicht doch noch verhindert werden. Das Unternehmen und die Gewerkschaft wollen am Montag wieder weiter verhandeln. Ein Streik bei Samsung könnte weltweite Folgen haben, etwa bei der Lieferung von wichtigen Computerchips, die nicht nur für Smartphones und Autos gebraucht werden, sondern auch für medizinische Geräte.
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0: kommen wir nun zum Wetter für die Steiermark.
1: Heute Nachmittag überwiegen die Wolken. In den Alpen hält sich stellenweise Nebel und nördlich der Murmürzfurche gibt es immer wieder Regen, während oberhalb von 1200 bis 1500 Metern Schnee fällt. Nach Süden zu regnet es nur vereinzelt und die Sonne zeigt sich hier vorübergehend. Die Temperaturen erreichen maximal zwischen 6 und 15 Grad. Momentan messen wir 10 Grad in Liezen, 8 Grad in Leoben und 9 Grad in Mürzzuschlag. Das war das Wetter.
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1: Es ist kurz nach 15 Uhr und aktuell melden wir keine lang andauernden Verkehrsbehinderungen oder Staus. Wir wünschen eine sichere Fahrt.

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1: Mit Christina Adler. Spätestens in 3 Wochen sollte Österreich eigentlich die neue EU-Richtlinie zur Lohntransparenz umsetzen. Allerdings dürfte die Bundesregierung diese Deadline verpassen. Helene Feichtenhofer mit den Details.
2: Ja, noch immer hat sich die Koalition nämlich nicht mit den Sozialpartnern einigen können, wie die neue Regelung umgesetzt werden soll. Vor allem die Wirtschaftskammer hat viele Bedenken, befürchtet eine Bürokratielawine. Mit der neuen Richtlinie sollen Unternehmen verpflichtet werden, den Arbeitnehmern zu sagen, wie viel die anderen im Unternehmen verdienen, die den gleichen Job machen, aufgeschlüsselt nach Geschlecht. Ab 100 Mitarbeiterinnen und Mitarbeitern müssen Unternehmen Einkommensberichte erstellen. Das soll helfen, die Lohnschere zwischen Frauen und Männern zu schließen.
1: Die letzten Nationalratssitzungen vor dem 7. Juni, in denen das Gesetz grundsätzlich beschlossen werden könnte, gibt es dann kommende Woche. Anhand einer DNA-Analyse konnte in Salzburg ein neuer Wolfriss bestätigt werden. Im Pinzgau wurden Ende April 2 Schafe und 1 Ziege von einem Wolf getötet. 2 weitere Tiere wurden verletzt. Ob es dasselbe Tier war wie bei einem früheren Angriff in der Region, soll nun geklärt werden. Im Verfahren gegen Ex-Filmproduzent Harvey Weinstein gibt es wieder kein Urteil. Eine Jury in New York konnte sich bei einem Anklagepunkt wieder nicht einigen. Der Prozess wurde deshalb ohne Ergebnis beendet. Ihm wird Vergewaltigung vorgeworfen. Ob der Fall noch einmal neu verhandelt wird, ist offen. Weinstein weist alle Vorwürfe zurück. Erstmals seit 11 Jahren ist Österreichs Eishockey-Team mit einem Sieg in eine AWM gestartet. Das Team besiegt heute in Zürich Aufsteiger Großbritannien mit 5:2 und macht damit einen ersten großen Schritt in Richtung Klassenerhalt. Morgen soll dann gegen Ungarn, den 2. Konkurrenten, um den Verbleib unter den besten 16 Nationen der 2. Sieg folgen.
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0: Kommen wir nun zum Wetter für die Steiermark.
1: Heute Nachmittag überwiegen die Wolken. In den Alpen hält sich stellenweise Nebel und nördlich der Murmürzfurche gibt es immer wieder Regen sowie Schnee oberhalb von 1200 bis 1500 Metern. Nach Süden zu regnet es nur vereinzelt und die Sonne zeigt sich hier vorübergehend. Die Temperaturen erreichen maximal zwischen 6 und 15 Grad. Momentan messen wir 16 Grad in Graz, 10 Grad in Liezen und 11 Grad in Knittelfeld. Das war das Wetter.
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1: Es ist kurz nach 16 Uhr und derzeit gibt es keine längeren Staus oder Verkehrsbehinderungen. Wir wünschen eine gute Fahrt.

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1: Mit Christina Adler. Spätestens in 3 Wochen sollte Österreich eigentlich die neue EU-Richtlinie zur Lohntransparenz umsetzen. Allerdings dürfte die Bundesregierung diese Deadline verpassen. Helene Feichtenhofer mit den Details.
2: Ja, noch immer hat sich die Koalition nämlich nicht mit den Sozialpartnern einigen können, wie die neue Regelung umgesetzt werden soll. Vor allem die Wirtschaftskammer hat viele Bedenken, befürchtet eine Bürokratielawine. Mit der neuen Richtlinie sollen Unternehmen verpflichtet werden, den Arbeitnehmern zu sagen, wie viel die anderen im Unternehmen verdienen, die den gleichen Job machen, aufgeschlüsselt nach Geschlecht. Ab 100 Mitarbeiterinnen und Mitarbeitern müssen Unternehmen Einkommensberichte erstellen. Das soll helfen, die Lohnschere zwischen Frauen und Männern zu schließen.
1: Die letzten Nationalratssitzungen vor dem 7. Juni, in denen das Gesetz grundsätzlich beschlossen werden könnte, gibt es dann kommende Woche. Anhand einer DNA-Analyse konnte in Salzburg ein neuer Wolfriss bestätigt werden. Im Pinzgau wurden Ende April 2 Schafe und eine Ziege von einem Wolf getötet. 2 weitere Tiere wurden verletzt. Ob es dasselbe Tier war wie bei einem früheren Angriff in der Region, soll nun geklärt werden. Im Verfahren gegen Ex-Filmproduzent Harvey Weinstein gibt es wieder kein Urteil. Eine Jury in New York konnte sich bei einem Anklagepunkt wieder nicht einigen. Der Prozess wurde deshalb ohne Ergebnis beendet. Ihm wird Vergewaltigung vorgeworfen. Ob der Fall noch einmal neu verhandelt wird, ist offen. Weinstein weist alle Vorwürfe zurück. Erstmals seit 11 Jahren ist Österreichs Eishockey-Team mit einem Sieg in eine AWM gestartet. Das Team besiegt heute in Zürich Aufsteiger Großbritannien mit 5:2 und macht damit einen ersten großen Schritt in Richtung Klassenerhalt. Morgen soll dann gegen Ungarn, den 2. Konkurrenten, um den Verbleib unter den besten 16 Nationen der 2. Sieg folgen.
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0: wir nun zum Wetter für die Steiermark.
1: Heute Abend bleibt es nach Süden zu trocken und es klart komplett auf. Im Norden kann es stellenweise etwas regnen und oberhalb von 1200 bis 1500 Metern schneien. Im Lauf der Nacht werden Regen und Schneefall seltener. Die Temperaturen liegen zwischen minus 2 Grad in manchen Alpentälern und plus 10 Grad im Süden. Momentan messen wir 5 Grad in Bad Aussee, 8 Grad in Leoben und 15 Grad in Graz. Morgen scheint im Großen und Ganzen die Sonne, es können jedoch vorübergehend auch mehr Wolken auftauchen. Und in den Bergen sind stellenweise kurze Schauer möglich. Die Temperaturen liegen zwischen 13 und 20 Grad. Das war das Wetter.
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1: Es ist kurz nach 17 Uhr und zurzeit gibt es keine längeren Verkehrsverzögerungen. Gute Fahrt und passen Sie auf sich auf.

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0: Hallo?
1: Hallo, Susi! Ja, servus, Gietl spricht. Du stell dir vor, hörst, der Karl. Na, sowas. Haha, was der immer eine Brot. 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Mit seiner.

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1: Mit Christina Adler. Spätestens in 3 Wochen sollte Österreich eigentlich die neue EU-Richtlinie zur Lohntransparenz umsetzen. Allerdings dürfte die Bundesregierung diese Deadline verpassen. Helene Feichtenhofer mit den Details.
2: Ja, noch immer hat sich die Koalition nämlich nicht mit den Sozialpartnern einigen können, wie die neue Regelung umgesetzt werden soll. Vor allem die Wirtschaftskammer hat viele Bedenken, befürchtet eine Bürokratielawine. Mit der neuen Richtlinie sollen Unternehmen verpflichtet werden, den Arbeitnehmern zu sagen, wie viel die anderen im Unternehmen verdienen, die den gleichen Job machen, aufgeschlüsselt nach Geschlecht. Ab 100 Mitarbeiterinnen und Mitarbeitern müssen Unternehmen Einkommensberichte erstellen. Das soll helfen, die Lohnschere zwischen Frauen und Männern zu schließen.
1: Die letzten Nationalratssitzungen vor dem 7. Juni, in denen das Gesetz grundsätzlich beschlossen werden könnte, gibt es dann kommende Woche. Anhand einer DNA-Analyse konnte in Salzburg ein neuer Wolfriss bestätigt werden. Im Pinzgau wurden Ende April 2 Schafe und 1 Ziege von einem Wolf getötet. 2 weitere Tiere wurden verletzt. Ob es dasselbe Tier war wie bei einem früheren Angriff in der Region, soll nun geklärt werden. Im Verfahren gegen Ex-Filmproduzent Harvey Weinstein gibt es wieder kein Urteil. Eine Jury in New York konnte sich bei einem Anklagepunkt wieder nicht einigen. Der Prozess wurde deshalb ohne Ergebnis beendet. Ihm wird Vergewaltigung vorgeworfen. Ob der Fall noch einmal neu verhandelt wird, ist offen. Weinstein weist alle Vorwürfe zurück. Erstmals seit 11 Jahren ist Österreichs Eishockey-Team mit einem Sieg in eine AWM gestartet. Das Team besiegt heute in Zürich Aufsteiger Großbritannien mit 5:2 und macht damit einen ersten großen Schritt in Richtung Klassenerhalt. Morgen soll dann gegen Ungarn, den 2. Konkurrenten, um den Verbleib unter den besten 16 Nationen der 2. Sieg folgen.
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0: wir nun zum Wetter für die Steiermark.
1: Heute Abend bleibt es nach Süden zu trocken und es klart komplett auf. Im Norden kann es stellenweise etwas regnen und oberhalb von 1200 bis 1500 Metern kann es schneien. Im Lauf der Nacht werden Regen und Schneefall auch hier seltener. Die Temperaturen liegen zwischen minus 2 Grad in manchen Alpentälern und plus 10 Grad im Süden. Momentan messen wir 9 Grad in Kapfenberg, 11 Grad in Knittelfeld und 15 Grad in Graz. Morgen scheint im Großen und Ganzen die Sonne. Es können jedoch vorübergehend auch mehr Wolken auftauchen. Und in den Bergen sind kurze Schauer möglich. Die Temperaturen liegen zwischen 13 und 20 Grad. Das war das Wetter.
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1: Es ist kurz nach 18 Uhr und aktuell gibt es keine längeren Staus oder Verzögerungen. Wir wünschen eine gute Fahrt.

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1: Mit Christina Adler. Spätestens in 3 Wochen sollte Österreich eigentlich die neue EU-Richtlinie zur Lohntransparenz umsetzen. Allerdings dürfte die Bundesregierung diese Deadline verpassen. Helene Feichtenhofer mit den Details.
2: Ja, noch immer hat sich die Koalition nämlich nicht mit den Sozialpartnern einigen können, wie die neue Regelung umgesetzt werden soll. Vor allem die Wirtschaftskammer hat viele Bedenken, befürchtet eine Bürokratielawine. Mit der neuen Richtlinie sollen Unternehmen verpflichtet werden, den Arbeitnehmern zu sagen, wie viel die anderen im Unternehmen verdienen, die den gleichen Job machen, aufgeschlüsselt nach Geschlecht. Ab 100 Mitarbeiterinnen und Mitarbeitern müssen Unternehmen Einkommensberichte erstellen. Das soll helfen, die Lohnschere zwischen Frauen und Männern zu schließen.
1: Die letzten Nationalratssitzungen vor dem 7. Juni, in denen das Gesetz grundsätzlich beschlossen werden könnte, gibt es dann kommende Woche. Anhand einer DNA-Analyse konnte in Salzburg ein neuer Wolfriss bestätigt werden. Im Pinzgau wurden Ende April 2 Schafe und eine Ziege von einem Wolf getötet. 2 weitere Tiere wurden verletzt. Ob es dasselbe Tier war wie bei einem früheren Angriff in der Region, soll nun geklärt werden. Im Verfahren gegen Ex-Filmproduzent Harvey Weinstein gibt es wieder kein Urteil. Eine Jury in New York konnte sich bei einem Anklagepunkt wieder nicht einigen. Der Prozess wurde deshalb ohne Ergebnis beendet. Ihm wird Vergewaltigung vorgeworfen. Ob der Fall noch einmal neu verhandelt wird, ist offen. Weinstein weist alle Vorwürfe zurück. Erstmals seit 11 Jahren ist Österreichs Eishockey-Team mit einem Sieg in eine AWM gestartet. Das Team besiegt heute in Zürich Aufsteiger Großbritannien mit 5:2 und macht damit einen ersten großen Schritt in Richtung Klassenerhalt. Morgen soll dann gegen Ungarn, den 2. Konkurrenten, um den Verbleib unter den besten 16 Nationen der 2. Sieg folgen.
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0: kommen wir nun zum Wetter für die Steiermark.
1: Heute Abend bleibt es nach Süden zu trocken und es klart komplett auf. Im Norden kann es stellenweise etwas regnen und oberhalb von 1200 bis 1500 Metern schneien. Im Lauf der Nacht werden Regen und Schneefall auch hier seltener. Die Temperaturen liegen zwischen minus 2 Grad in manchen Alpentälern und plus 10 Grad im Süden. Momentan messen wir 8 Grad in Leoben, 8 Grad in Mürzzuschlag und 10 Grad in Knittelfeld. Morgen scheint im Großen und Ganzen die Sonne. Es können jedoch auch vorübergehend mehr Wolken auftauchen. Und in den Bergen sind kurze Schauer möglich. Die Temperaturen liegen zwischen 13 und 20 Grad. Das waren die aktuellen Wetterinformationen.
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1: Es ist kurz nach 19 Uhr und auf den Straßen herrscht aktuell freie Fahrt ohne wesentliche Zeitverluste. Gute Fahrt und passen Sie auf sich auf.

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1: Mit Christina Adler. Spätestens in 3 Wochen sollte Österreich eigentlich die neue EU-Richtlinie zur Lohntransparenz umsetzen. Allerdings dürfte die Bundesregierung diese Deadline verpassen. Helene Feichtenhofer mit den Details.
2: Ja, noch immer hat sich die Koalition nämlich nicht mit den Sozialpartnern einigen können, wie die neue Regelung umgesetzt werden soll. Vor allem die Wirtschaftskammer hat viele Bedenken, befürchtet eine Bürokratielawine. Mit der neuen Richtlinie sollen Unternehmen verpflichtet werden, den Arbeitnehmern zu sagen, wie viel die anderen im Unternehmen verdienen, die den gleichen Job machen, aufgeschlüsselt nach Geschlecht. Ab 100 Mitarbeiterinnen und Mitarbeitern müssen Unternehmen Einkommensberichte erstellen. Das soll helfen, die Lohnschere zwischen Frauen und Männern zu schließen.
1: Die letzten Nationalratssitzungen vor dem 7. Juni, in denen das Gesetz grundsätzlich beschlossen werden könnte, gibt es dann kommende Woche. Anhand einer DNA-Analyse konnte in Salzburg ein neuer Wolfriss bestätigt werden. Im Pinzgau wurden Ende April 2 Schafe und eine Ziege von einem Wolf getötet. 2 weitere Tiere wurden verletzt. Ob es dasselbe Tier war wie bei einem früheren Angriff in der Region, soll nun geklärt werden. Im Verfahren gegen Ex-Filmproduzent Harvey Weinstein gibt es wieder kein Urteil. Eine Jury in New York konnte sich bei einem Anklagepunkt wieder nicht einigen. Der Prozess wurde deshalb ohne Ergebnis beendet. Ihm wird Vergewaltigung vorgeworfen. Ob der Fall noch einmal neu verhandelt wird, ist offen. Weinstein weist alle Vorwürfe zurück. Erstmals seit 11 Jahren ist Österreichs Eishockey-Team mit einem Sieg in eine AWM gestartet. Das Team besiegt heute in Zürich Aufsteiger Großbritannien mit 5:2 und macht damit einen ersten großen Schritt in Richtung Klassenerhalt. Morgen soll dann gegen Ungarn, den 2. Konkurrenten, um den Verbleib unter den besten 16 Nationen der 2. Sieg folgen.
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